0: auf ein Wort.
1: Mein Vater hat mir Vollmacht über alles gegeben. Niemand außer dem Vater kennt den Sohn wirklich. Und niemand kennt den Vater außer dem Sohn und jenen, denen der Sohn den Vater offenbaren will. Glücklich zu schätzen sind die, deren Augen sehen, was ihr seht.
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1: In der Bibel, da gibt es diese Geschichte. Die Brüder Kain und Abel bringen Gott ein Opfer. Abel das Beste aus seiner Herde, Kain irgendwas vom Feld, aber nicht mit der richtigen Herzenshaltung. Deshalb nimmt Gott Abels Opfer an, Kains nicht. Das verletzt Kains Stolz zutiefst. Aus verletztem Stolz wird Neid, aus Neid wird Groll und dann passiert das. Kain aber sagte zu seinem Bruder Abel, komm und sieh dir einmal meine Felder an. Tja, und als sie draußen waren, fiel er über seinen Bruder her und schlug ihn tot. Ehrlich gesagt wirkt Kain auf mich vollkommen irre. Sein eigener Bruder. Aber die Bibel zeigt, es fing nicht mit der Tat an, es fing im Herzen an. Ungeklärter Groll reift im Stillen, bis er irgendwann explodiert. Vielleicht nicht als Mord, aber als ein Satz, der alles zerstört oder als Schweigen, das eine Beziehung langsam abtötet. Bring deinen Groll zu Gott, bevor er dich von innen auffrisst.
0: Der Spruch des Tages steht in der Bibel. 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
1: Meine liebe Martha, du sorgst dich um so viele Kleinigkeiten. Im Grunde ist doch nur eines wirklich wichtig. Maria hat erkannt, was das ist. Und ich werde es ihr nicht nehmen.
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1: Ich bin Silke Rech. Das wird der Tag. Deutschland steuert auf den Höhepunkt der Hitzewelle zu. Nachdem gestern erstmals in einem Juni die 40-Grad-Marke geknackt wurde, sind am Wochenende regional sogar 41 Grad und mehr möglich. Der Deutsche Wetterdienst schließt neue Hitzerekorde nicht aus. Die Folgen der Hitze sind bereits deutlich zu spüren. Veranstaltungen wurden abgesagt, auf mehreren Autobahnen kam es wegen Hitzeschäden zu Sperrungen und die Deutsche Bahn bietet für viele Verbindungen kostenlose Ticketstornierungen an. Auch in den Krankenhäusern macht sich die Hitze bemerkbar. In Berliner Kliniken wurden Kinder mit Hitzschlag, Fieberkrämpfen und starken Kopfschmerzen behandelt. Ärzte raten vor allem bei Kleinkindern dazu, die Mittagshitze zu meiden, viel zu trinken und sich möglichst im Schatten aufzuhalten. Die DLRG warnt außerdem davor, die Gefahren beim Baden zu unterschätzen. In den vergangenen Tagen sind mehrere Menschen bei Badeunfällen ums Leben gekommen. Autofahrer müssen heute auf der Fernpassstraße in Österreich viel Geduld mitbringen. Wegen einer Demonstration wird die wichtige Alpenroute zwischen Reute und Nassereit von 10 bis 12 Uhr gesperrt. Auch die örtliche Ausweichstrecke bleibt in dieser Zeit geschlossen. Der ADAC rechnet zum Ferienstart in Hessen, Rheinland-Pfalz und im Saarland mit langen Staus vor und nach der Sperre. Urlaubern wird empfohlen, den Fernpass großräumig über andere Autobahnen zu umfahren. Mit der Aktion protestieren Anwohner gegen die hohe Verkehrsbelastung und gegen geplante Tunnelprojekte. Autofahrer sollten in den nächsten Tagen noch einmal günstig tanken. Der ADAC empfiehlt, den Tank spätestens am 29. Juni und möglichst noch vor 12 Uhr mittags zu füllen. Zum Monatswechsel läuft der Tankrabatt aus. Danach könnten Benzin und Diesel rund 17 Cent pro Liter teurer werden. Außerdem warnt der ADAC davor, dass einige Tankstellen ihre Preise schon am 30. Juni anheben könnten. Wer rechtzeitig tankt, kann deshalb noch einmal deutlich sparen.
0: Die Nachrichten wurden bereitgestellt von Radio Aktuell. 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
1: In den kommenden Stunden meist klar oder gering bewölkt und weiterhin trocken. Tiefstwerte 24 bis 16 Grad. Am Samstag im Westen und Nordwesten zeitweise wolkig, nachmittags und abends vom westlichen Mittelgebirgsraum über NRW bis nach Niedersachsen einzelne kräftige Gewitter möglich. Sonst sonnig oder leicht bewölkt und überwiegend trocken. Sehr extrem heiß bei 36 bis 42 Grad.
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1: Ich bin Silke Reich. Die USA haben erneut Ziele im Iran angegriffen. Das US-Zentralkommando teilte mit, dass Kampfflugzeuge Raketen- und Drohnenlager sowie Radaranlagen an der Küste attackiert haben.
2: Die Angriffe seien eine Reaktion auf einen Angriff auf ein Handelsschiff in der Straße von Hormus. Aus Iran wurden Explosionen aus der Küstenstadt Sirik gemeldet. Die Revolutionsgarde kündigte eine entschlossene Antwort an. Zuvor hatte Präsident Trump dem Iran vorgeworfen, gegen eine vereinbarte Waffenruhe verstoßen zu haben. Beide Länder hatten sich zuletzt auf ein Rahmenabkommen zur Beilegung des Konflikts und zur Wiederöffnung der Straße von Hormus geeinigt. Timo Wiesner, Redaktion.
1: Vor der Nordküste Venezuelas hat es erneut ein Nachbeben gegeben. Die Erschütterung hatte eine Stärke von 4,9 und war auch in Städten Caracas und Maracay zu spüren. Neue Schäden oder weitere Opfer wurden zunächst nicht gemeldet. Nach den beiden schweren Erdbeben vom Mittwoch ist die Zahl der Toten inzwischen auf 920 gestiegen. Tausende Menschen wurden verletzt, mehr als 50.000 gelten als vermisst. Israel und der Libanon haben sich auf ein Rahmenabkommen geeinigt. Die Vereinbarung wurde unter Vermittlung der USA in Washington unterzeichnet. US-Außenminister Rubio sprach von einem ersten Schritt auf dem Weg zu einem dauerhaften Frieden zwischen beiden Ländern. Einzelheiten des Abkommens wurden nicht bekannt gegeben. Die pro-iranische Hisbollah war an den Gesprächen nicht beteiligt und lehnt die Vereinbarung ab. In Deutschland ist ein neuer Hitzerekord gemessen worden. Der Deutsche Wetterdienst registrierte in Saarbrücken-Burbach gestern Nachmittag 41,3 Grad. So heiß war es hier noch nie. Auch in anderen Regionen wurden Temperaturen um die 40 Grad erreicht. Deutschland erlebt seit Tagen eine extreme Hitzewelle. Am Wochenende bleibt es zunächst sehr heiß. Örtlich sind bis zu 42 Grad möglich. Erst am Montag wird etwas Abkühlung erwartet. Die deutsche Nationalmannschaft trifft im WM-16-Finale auf Paraguay. Durch den Sieg Spaniens gegen Uruguay steht der Gegner nun endgültig fest. Gespielt wird am Montagabend um 22.30 Uhr mitteleuropäischer Zeit in Foxborough bei Boston. Der komplizierte WM-Modus ließ am Ende nur Paraguay als mögliche Option übrig. Sollte Deutschland weiterkommen, könnte im Achtelfinale Frankreich warten.
0: Die Nachrichten wurden bereitgestellt von Radio Aktuell. 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
1: Die aktuellen Temperaturen in Köln, Bonn 23 Grad, in Hamburg 24, in Bremen 26, in Berlin und Dresden 24, in Frankfurt am Main 25, in Stuttgart 24, in München 21, in Erfurt 27 und in Münster 23 Grad. Heute gibt's viel Sonne und nur wenige Wolken. Im Westen und Nordwesten können am Nachmittag und Abend kräftige Gewitter aufziehen. Sonst bleibt es meist trocken. Dazu wird es extrem heiß mit 36 bis 41 Grad, örtlich sogar bis 42 Grad. Morgen bleibt es zunächst vielerorts sonnig. Im Tagesverlauf ziehen aber von Westen her teils schwere Gewitter mit Starkregen, Hagel und Sturmböen auf. Im Osten und Südosten bleibt es länger trocken und mit bis zu 42 Grad weiter extrem heiß.
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1: Ich bin Silke Reich. Die USA haben erneut Ziele im Iran angegriffen. Das US-Zentralkommando teilte mit, dass Kampfflugzeuge Raketen- und Drohnenlager sowie Radaranlagen an der Küste attackiert haben.
2: Die Angriffe seien eine Reaktion auf einen Angriff auf ein Handelsschiff in der Straße von Hormus. Aus Iran wurden Explosionen aus der Küstenstadt Sirik gemeldet. Die Revolutionsgarde kündigte eine entschlossene Antwort an. Zuvor hatte Präsident Trump dem Iran vorgeworfen, gegen eine vereinbarte Waffenruhe verstoßen zu haben. Beide Länder hatten sich zuletzt auf ein Rahmenabkommen zur Beilegung des Konflikts und zur Wiederöffnung der Straße von Hormus geeinigt. Timo Wiesner, Redaktion.
1: Vor der Nordküste Venezuelas hat es erneut ein Nachbeben gegeben. Die Erschütterung hatte eine Stärke von 4,9 und war auch in Städten Caracas und Maracay zu spüren. Neue Schäden oder weitere Opfer wurden zunächst nicht gemeldet. Nach den beiden schweren Erdbeben vom Mittwoch ist die Zahl der Toten inzwischen auf 920 gestiegen. Tausende Menschen wurden verletzt, mehr als 50.000 gelten als vermisst. Israel und der Libanon haben sich auf ein Rahmenabkommen geeinigt. Die Vereinbarung wurde unter Vermittlung der USA in Washington unterzeichnet. US-Außenminister Rubio sprach von einem ersten Schritt auf dem Weg zu einem dauerhaften Frieden zwischen beiden Ländern. Einzelheiten des Abkommens wurden nicht bekannt gegeben. Die pro-iranische Hisbollah war an den Gesprächen nicht beteiligt und lehnt die Vereinbarung ab. In Deutschland ist ein neuer Hitzerekord gemessen worden. Der Deutsche Wetterdienst registrierte in Saarbrücken-Burbach gestern Nachmittag 41,3 Grad. So heiß war es hier noch nie. Auch in anderen Regionen wurden Temperaturen um die 40 Grad erreicht. Deutschland erlebt seit Tagen eine extreme Hitzewelle. Am Wochenende bleibt es zunächst sehr heiß. Örtlich sind bis zu 42 Grad möglich. Erst am Montag wird etwas Abkühlung erwartet. Die deutsche Nationalmannschaft trifft im WM-16-Finale auf Paraguay. Durch den Sieg Spaniens gegen Uruguay steht der Gegner nun endgültig fest. Gespielt wird am Montagabend um 22.30 Uhr mitteleuropäischer Zeit in Foxborough bei Boston. Der komplizierte WM-Modus ließ am Ende nur Paraguay als mögliche Option übrig. Sollte Deutschland weiterkommen, könnte im Achtelfinale Frankreich warten.
0: Die Nachrichten wurden bereitgestellt von Radio Aktuell. 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
1: Die aktuellen Temperaturen in Köln-Bonn 23 Grad, in Hamburg 24, in Bremen 26, in Berlin und Dresden 24, in Frankfurt am Main 25, in Stuttgart 24, in München 21, in Erfurt 27 und in Münster 23 Grad. Heute gibt's viel Sonne und nur wenige Wolken. Im Westen und Nordwesten können am Nachmittag und Abend kräftige Gewitter aufziehen. Sonst bleibt es meist trocken. Dazu wird es extrem heiß mit 36 bis 41 Grad, örtlich sogar bis 42 Grad. Morgen bleibt es zunächst vielerorts sonnig. Im Tagesverlauf ziehen aber von Westen her teils schwere Gewitter mit Starkregen, Hagel und Sturmböen auf. Im Osten und Südosten bleibt es länger trocken und mit bis zu 42 Grad weiter extrem heiß.
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1: Das Glück ist nicht außer uns und nicht in uns, sondern in Gott. Und wenn wir ihn gefunden haben, ist es überall. Blaise Pascal.

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1: Ich bin Silke Reich. Trotz der vereinbarten Waffenruhe verschärft sich die Lage zwischen dem Iran und den USA wieder. Nach iranischen Angaben wurden mehrere US-Militärstützpunkte in der Region angegriffen.
2: Welche Standorte betroffen sind, ist bislang unklar. Zuvor hatte das US-Militär nach eigenen Angaben iranische Raketendepots und Radaranlagen bombardiert. Das war nach US-Angaben eine Reaktion auf den Beschuss eines Frachtschiffs in der Straße von Hormus. Der Iran hatte zuvor vor der Nutzung anderer Schifffahrtsrouten durch die Meerenge gewarnt. Noah Ulrich, Redaktion.
1: US-Präsident Trump hat europäischen Ländern mit neuen Strafzöllen von 100% gedroht. Sie sollen gelten, falls europäische Staaten eine Digitalsteuer für große Internetkonzerne einführen. In Deutschland wird eine solche Steuer geprüft. Die EU-Kommission betonte, die Mitgliedstaaten hätten das Recht, solche Regeln selbst zu beschließen und kündigt im Streitfall eine schnelle Reaktion an. Nach der Einigung auf ein Rahmenabkommen zwischen Israel und dem Libanon hat es in Beirut Proteste gegeben. Unterstützer der Hisbollah zogen durch die Straßen und blockierten sie mit brennenden Reifen. Die Miliz lehnt das Abkommen ab. Es soll die Kämpfe zwischen Israel und der Hisbollah beenden. Israel will seine Soldaten im Südlibanon aber vorerst nicht vollständig abziehen. Bundesgesundheitsministerin Wagen hat ihre Sparpläne für die Pflegeversicherung verteidigt. Die CDU-Politikerin sagte in der Welt am Sonntag, die Reform sei zwar mit Härten verbunden, aber notwendig. Die Pflegeversicherung stehe vor einer Finanzierungslücke von rund 7,5 Milliarden Euro im kommenden Jahr. Zu den umstrittenen Plänen gehört unter anderem, die Rentenbeiträge für pflegende Angehörige zu senken. Nach den schweren Erdbeben in Venezuela suchen Rettungsteams weiter nach Überlebenden. Mindestens 920 Menschen sind ums Leben gekommen, Zehntausende werden noch vermisst. Außerdem gab es inzwischen mehr als 200 Nachbeben. In vielen Regionen gibt es weder Strom noch fließendes Wasser. Das Militär unterstützt die Rettungsarbeiten und soll auch für Sicherheit sorgen.
0: Die Nachrichten wurden bereitgestellt von Radio Aktuell. 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
1: Die aktuellen Temperaturen in Köln, Bonn 27 Grad, in Hamburg 26, in Bremen 25, in Berlin 29, in Dresden 31, in Frankfurt am Main 29, in Stuttgart 30, in München 28, in Erfurt 31 und in Münster 26 Grad. Heute gibt's viel Sonne und nur wenige Wolken. Im Westen und Nordwesten können am Nachmittag und Abend kräftige Gewitter aufziehen. Sonst bleibt es meist trocken. Dazu wird es extrem heiß mit 36 bis 41 Grad, örtlich sogar bis 42 Grad. Morgen bleibt es zunächst vielerorts sonnig. Im Tagesverlauf ziehen aber von Westen her teils schwere Gewitter mit Starkregen, Hagel und Sturmböen auf. Im Osten und Südosten bleibt es länger trocken und mit bis zu 42 Grad weiter extrem heiß.
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1: In der Bibel, da gibt es diese Geschichte. Die Brüder Kain und Abel bringen Gott ein Opfer. Abel das Beste aus seiner Herde, Kain irgendwas vom Feld, aber nicht mit der richtigen Herzenshaltung. Deshalb nimmt Gott Abels Opfer an, Kains nicht. Das verletzt Kains Stolz zutiefst. Aus verletztem Stolz wird Neid, aus Neid wird Groll und dann passiert das. Kain aber sagte zu seinem Bruder Abel, komm und sieh dir einmal meine Felder an. Tja, und als sie draußen waren, fiel er über seinen Bruder her und schlug ihn tot. Ehrlich gesagt wirkt Kain auf mich vollkommen irre. Sein eigener Bruder. Aber die Bibel zeigt, es fing nicht mit der Tat an, es fing im Herzen an. Ungeklärter Groll reift im Stillen, bis er irgendwann explodiert. Vielleicht nicht als Mord, aber als ein Satz, der alles zerstört oder als Schweigen, das eine Beziehung langsam abtötet. Bring deinen Groll zu Gott, bevor er dich von innen auffrisst.
0: Der Spruch des Tages steht in der Bibel. 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
1: Ich bin Silke Rech. Trotz der vereinbarten Waffenruhe verschärft sich die Lage zwischen dem Iran und den USA wieder. Nach iranischen Angaben wurden mehrere US-Militärstützpunkte in der Region angegriffen.
2: Welche Standorte betroffen sind, ist bislang unklar. Zuvor hatte das US-Militär nach eigenen Angaben iranische Raketendepots und Radaranlagen bombardiert. Das war nach US-Angaben eine Reaktion auf den Beschuss eines Frachtschiffs in der Straße von Hormus. Der Iran hatte zuvor vor der Nutzung anderer Schifffahrtsrouten durch die Meerenge gewarnt. Noah Ulrich, Redaktion.
1: US-Präsident Trump hat europäischen Ländern mit neuen Strafzöllen von 100% gedroht. Sie sollen gelten, falls europäische Staaten eine Digitalsteuer für große Internetkonzerne einführen. In Deutschland wird eine solche Steuer geprüft. Die EU-Kommission betonte, die Mitgliedstaaten hätten das Recht, solche Regeln selbst zu beschließen und kündigt im Streitfall eine schnelle Reaktion an. Nach der Einigung auf ein Rahmenabkommen zwischen Israel und dem Libanon hat es in Beirut Proteste gegeben. Unterstützer der Hisbollah zogen durch die Straßen und blockierten sie mit brennenden Reifen. Die Miliz lehnt das Abkommen ab. Es soll die Kämpfe zwischen Israel und der Hisbollah beenden. Israel will seine Soldaten im Südlibanon aber vorerst nicht vollständig abziehen. Bundesgesundheitsministerin Wagen hat ihre Sparpläne für die Pflegeversicherung verteidigt. Die CDU-Politikerin sagte in der Welt am Sonntag, die Reform sei zwar mit Härten verbunden, aber notwendig. Die Pflegeversicherung stehe vor einer Finanzierungslücke von rund 7,5 Milliarden Euro im kommenden Jahr. Zu den umstrittenen Plänen gehört unter anderem, die Rentenbeiträge für pflegende Angehörige zu senken. Nach den schweren Erdbeben in Venezuela suchen Rettungsteams weiter nach Überlebenden. Mindestens 920 Menschen sind ums Leben gekommen, Zehntausende werden noch vermisst. Außerdem gab es inzwischen mehr als 200 Nachbeben. In vielen Regionen gibt es weder Strom noch fließendes Wasser. Das Militär unterstützt die Rettungsarbeiten und soll auch für Sicherheit sorgen.
0: Die Nachrichten wurden bereitgestellt von Radio Aktuell. 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
1: Die aktuellen Temperaturen in Köln, Bonn 27 Grad, in Hamburg 26, in Bremen 25, in Berlin 29, in Dresden 31, in Frankfurt am Main 29, in Stuttgart 30, in München 28, in Erfurt 31 und in Münster 26 Grad. Heute gibt's viel Sonne und nur wenige Wolken. Im Westen und Nordwesten können am Nachmittag und Abend kräftige Gewitter aufziehen. Sonst bleibt es meist trocken. Dazu wird es extrem heiß mit 36 bis 41 Grad, örtlich sogar bis 42 Grad. Morgen bleibt es zunächst vielerorts sonnig. Im Tagesverlauf ziehen aber von Westen her teils schwere Gewitter mit Starkregen, Hagel und Sturmböen auf. Im Osten und Südosten bleibt es länger trocken und mit bis zu 42 Grad weiter extrem heiß.
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4: Herzlich willkommen an eurem Samstag bei ERF Yes. Eurem Samstag, weil ihr entschieden habt, was die nächsten zwei Stunden hier bei ERF Yes laufen wird. Denn das hier ist die Top 30 Show. Das sind eure Hörercharts und ihr habt abgestimmt und entschieden, was es in diese Sendung schafft. Das habt ihr getan über Daumen hoch und Daumen runter. Das könnt ihr verteilen auf die Songs in unserem Programm. Und dann kommt dabei eine schöne Hörerchart-Platzierung raus. Und wir fangen natürlich ganz hinten an. Auf Platz Nummer 30 stehen die O'Bros, die eine heiße Woche abschließen mit dem passenden Soundtrack dazu. Mein Name ist Steffen Schmidt und das hier ist euer Platz Nummer 30, die O'Bros mit Sonne.

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Euer Platz Nummer 29, Building 429 mit Give Him Praise. Und falls ihr euch schon mal gefragt habt, wo kommt dieser komische Name her, Building, also bauen, 429, 429, dann habe ich die Antwort dafür. Epheser 4, Vers 29, 429. Der zitiert Folgendes: Redet nicht schlecht voneinander, sondern habt ein gutes Wort für jeden, der es braucht. Was ihr sagt, soll hilfreich und ermutigend sein, eine Wohltat für alle. Darauf baut, bildet diese Band ihre Existenz und ihren Auftrag. Sie wollen andere mit ihrer Musik erbauen. Richtig, richtig schön und damit absolut verdient. Euer Platz Nummer 29 in dieser Woche. Einen davor sind gelandet Mumford & Sons mit The Banjo Song.

Katie Nicole mit You Keep Me Alive. Ordentlich Power drin auf eurem Platz Nummer 27 in dieser Woche. Auf Platz Nummer 26 haben wir einen Neuzugang auf der ERF Yes Playlist, nämlich Michael Sauber. Der ist noch gar nicht so lange bei ERF Yes unterwegs, erst 3 Wochen. Und More Like You kommt bei euch aber richtig gut an. In dieser Woche ist es Platz Nummer 26 geworden.

Euer Platz 25 geht an Jamie MacDonald mit Won't Let Go und die Frau hat eine richtige Story hinter sich. Mit 16 hat sie die Highschool abgebrochen, ist dann in Los Angeles auf der Straße gelandet, war mehrere Jahre obdachlos und hat auch mehrere ihrer Bekannten und Freunde damals an Drogen, Überdosen oder auch ja, an Bandenkriminalität verloren. Und irgendwann hat sie dann entschieden, das ist es nicht. Das ist nicht das Leben, das ich leben möchte. Und irgendwie ist sie in eine christliche Organisation geraten, die Gefängnisse besucht, um dort Menschen zu segnen. Mit Gottes Segen. Und Jamie MacDonald hat sich dem angeschlossen und darüber auch selbst einen tiefen christlichen Glauben gefunden und macht heute fantastische Musik über diesen Glauben. Eine tolle Geschichte, die zeigt, wie Gott das Leben eines Menschen verändern kann. Und davon singt auch Ann Wilson in eurem Platz Nummer 24. Those People by ERF. 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

0: mit Allison ID und damit eurem Platz Nummer 23 bei ERF Yes durch den Samstag. Das war Digital Jesus in der Top 30 Show.
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0: Sind für mich Kinder, die wahre Helden sind. Diese Geschichte ist schnell erzählt, aber Achtung, es besteht akuter Gänsehautalarm. Die vier Kinder zwischen 7 und 8 Jahren alt chillen im rheinland-pfälzischen Daden im Freibad. Aber dann gibt's plötzlich einen Stimmungsumschwung. Denn im Becken entdecken die Kids ein regungsloses Kleinkind. Der Dreijährige treibt mit dem Rücken nach oben und die Kinder reagieren sofort. Sie drehen das regungslose Kind um und ein 7-Jähriger bringt das Kind dann nach draußen. Die anderen drei machen auf die Situation aufmerksam. Am Beckenrand übernehmen dann zunächst ein Bademeister und ein anwesender Rettungssanitäter. Der 3-jährige Junge wird später ins Krankenhaus geflogen, befindet sich außer Lebensgefahr und geht mittlerweile sogar wieder in die Kita. Die 4 rettenden Kinder, die haben dafür natürlich eine Medaille, eine Urkunde und auch selbstverständlicherweise Freibadgutscheine bekommen. Und ich hoffe, da können sie ihre Zeit in Zukunft ein bisschen besser genießen. Aber was sind das für Helden? Für mich ist das eine gute Nachricht in allen Belangen.
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0: Und damit machen wir weiter in der ERF Yes Top 30 Show. Wir sind angekommen bei Platz Nummer 22 und da habt ihr die 22 meisten Daumen in dieser Woche dagelassen für Megan Woods mit Heaven Down Here. Mein Name ist Steffen Schmidt und ich freue mich, dass ihr dabei seid bei ERF Yes am Samstag.

Influence Music mit Grateful, euer Platz 21. Und damit eröffnen wir die Top 20. Und da steht Miles Smith in dieser Woche mit Hold Me in the Dark. Das klingt erstmal nach einem Liebeslied an eine Person. Es ist auch ein Liebeslied, aber nicht an eine Person gerichtet, sondern an das, was Musik machen kann. Miles Smith berichtet, dass er als Kind irgendwann mal Kopfhörer geschenkt bekommen hat. Und auf einmal war da ein Ausweg aus dem Chaos des Alltags, aus dem Streit zu Hause. Und er hatte auf einmal die Möglichkeit, Kopfhörer aufzusetzen, die Welt auszuschalten und sich in der Musik zurückzuziehen. Und das hat er verpackt in seinem Song Hold Me in the Dark. Euer Platz 20 in dieser Woche.

Ivy Asher auf Platz 17 in dieser Woche mit Free. Einen Platz kriegen wir noch rein vor den Nachrichten, die gibt's gleich für euch. Und das ist Platz Nummer 16, Elevation Worship mit Brandon Lake, Chris Brown und Chandler Moore und Praise. Und falls ihr für diesen Song einen Daumen nach oben dagelassen habt, empfehle ich euch ERFS öfter zwischen 20 und 22 Uhr einzuschalten. Da gibt's bei uns täglich Just Worship. Das ist eure Zeit, um Lobpreis zu genießen, also Musik, die direkt an Gott gerichtet ist. Unter anderem, da hört ihr diesen Song Praise von Elevation Worship, euer Platz 16 in dieser Woche.

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2: Ich bin Silke Rech. Im Konflikt zwischen den USA und dem Iran ist die Lage erneut eskaliert. Nach US-Angaben griff das Militär iranische Raketen- und Drohnenlager sowie Radaranlagen an.
3: Auslöser soll ein Angriff einer iranischen Drohne auf ein Frachtschiff in der Straße von Hormus gewesen sein. Der Iran meldete daraufhin Angriffe auf mehrere US-Stützpunkte in der Region. Ob dabei Schäden entstanden sind, ist bislang unklar. Beide Seiten werfen sich vor, die vereinbarte Waffenruhe gebrochen zu haben. Timo Wiesner, Redaktion.
2: Nach den schweren Erdbeben in Venezuela werden noch immer mehr als 50.000 Menschen vermisst. Die Vereinten Nationen bezeichnen die Suche nach Überlebenden in den Trümmern als enorme Herausforderung. Nach Angaben der Regierung wurden inzwischen mehr als 900 Tote geborgen. Das Militär hat die Kontrolle in der Katastrophenregion übernommen und unterstützt die Rettungsarbeiten. China hat mehrere hochrangige Politiker und Militärvertreter aus dem Nationalen Volkskongress ausgeschlossen. Nach Angaben der staatlichen Nachrichtenagentur ist darunter auch ein Mitglied des Politbüros. Die Maßnahme gilt als weiterer Schritt der Antikorruptionskampagne von Staats- und Parteichef Xi Jinping. In den vergangenen Jahren wurden dabei bereits zahlreiche Spitzenfunktionäre aus ihren Ämtern entfernt. Baustellen und Störungen bei der Deutschen Bahn bereiten der Wirtschaft immer größere Probleme. Unternehmen aus der Stahl-, Chemie- und Autoindustrie berichten von verspäteten Lieferungen und Produktionsausfällen. Der Stahlkonzern Salzgitter musste nach eigenen Angaben seine Hochofenproduktion zeitweise drosseln. In der Autoindustrie wird deshalb wieder mehr Güterverkehr von der Schiene auf die Straße verlagert. Angesichts der aktuellen Hitzewelle fordert das Umweltbundesamt mehr Schutzmaßnahmen in den Städten. Kommunen sollten feste Hitzepläne entwickeln und besonders gefährdete Menschen besser schützen. Außerdem könnten mehr Bäume, zusätzliche Schattenplätze und weniger versiegelte Flächen die Temperaturen senken. Auch der Hausärzteverband kritisiert, dass es bislang nicht genug Unterstützung für den Hitzeschutz von Patienten gibt.
0: Die Nachrichten wurden bereitgestellt von Radio Aktuell. 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
2: Die aktuellen Temperaturen in Köln, Bonn 31 Grad, in Hamburg 28, in Bremen 25, in Berlin 33, in Dresden 34, in Frankfurt am Main und Stuttgart 33, in München 32, in Erfurt 35 und in Münster 30 Grad. Heute scheint vielerorts die Sonne. Im Westen und Nordwesten können am Nachmittag und Abend kräftige Gewitter aufziehen. Sonst bleibt es meist trocken. Dazu wird es extrem heiß mit 36 bis 41 Grad, örtlich sogar bis 42 Grad. Morgen bleibt es zunächst vielerorts sonnig. Im Tagesverlauf ziehen aber von Westen her teils schwere Gewitter mit Starkregen, Hagel und Sturmböen auf. Im Osten und Südosten bleibt es länger trocken und mit bis zu 42 Grad weiter extrem heiß.
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5: Um hier mal ganz kurz im Fußballkontext zu bleiben, wieder Anpfiff. Die zweite Halbzeit beginnt in der ERF Yes Top 30 Show. Wir haben Platz 30 bis 16 bereits hinter uns gelassen. Das heißt, in dieser Stunde widmen wir uns euren Plätzen 15 bis 1. Die habt ihr bestimmt durch eure Daumen hoch und Daumen runter auf die Songs aus unserem Programm. Findet ihr alle mitgeschrieben fein säuberlich in der Playlist auf erfyes.de und in der App. Da könnt ihr abstimmen. Ich habe zusammengezählt und weiß daher, euer Platz 15 geht in dieser Woche an Franny Cash mit Jesus All Along. Mein Name ist Steffen Schmidt und ich freue mich, dass ihr mit dabei seid.

Madeline Ray auf Platz Nummer 14 in der ERF Yes Top 30 Show mit Lions Den. Auf Platz Nummer 13 sind wir damit angekommen und da steht eine Frau, die haben wir heute schon gehört und wir werden sie noch einmal hören. Ann Wilson. Auf Platz Nummer 13 steht sie mit Till the Road Runs Out. Ihr hört ERF Yes mit der Top 30 Show am Samstag.

Songs. Platz Nummer 12 habt ihr gerade gehört, Rachel DeLong mit Neighbor bei ERF Yes. Und falls ihr zu den Leuten gehört, die für diesen Song einen Daumen nach oben dagelassen haben, dann empfehle ich euch nochmal auf erfyes.de oder in der kostenlosen App vorbeizuschauen, denn da findet ihr aktuell noch das Album Confessions of a Church Kid. Das haben wir euch vor 2 Wochen vorgestellt als Album der Woche bei ERF Yes. Und dann könnt ihr das immer 4 Wochen lang komplett auf erfyes.de und in der App nachhören. Also der kleine Hinweis für euch. Wir machen weiter in der Top 30 Show auf Platz Nummer 11 mit Jordan Saint Cyr und Wild Love.

2001 bei einem gewissen Rich Mullins klang das noch so. Awesome God, damals zum absoluten Hit und zur Hymne in der christlichen Welt geworden. Und Phil Wickham hat sich dann 2025 gedacht, weißt du was, da baue ich mal einen modernen Popsong draus und ihr findet es richtig gut. Es war euer Platz Nummer 10. Machen wir weiter auf der 9 mit Caleb und John, außerdem Stephen Curtis Chapman und Proud.

0: Da haben die Obros einfach mal David Guetta gesampelt. Euer Platz Nummer 8 in dieser Woche ist God Bless bei ERF Yes.
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0: Ist für mich digitales Fahrradfahren für die Erinnerung. Und diese gute Nachricht führt uns in den hohen Norden nach Emden. Dort besucht Frank Wilms Menschen im Pflegeheim. Menschen, die nicht mehr mobil genug sind, um ihre Umgebung auf eigene Faust zu erleben. Häufig sitzen die deshalb quasi in ihrem Pflegeheim fest, die bekannten vier Wände. Das schafft auf Dauer einfach Frust. Mit dabei hat Frank deshalb einen Fahrrad-Home-Trainer und einen USB-Stick. Und auf diesem Stick befinden sich die personalisierten Wunschrouten der Bewohnerinnen und Bewohner. Die Straße, in der sie früher gewohnt haben, oder das Nachbarviertel in der Neubausiedlung oder das Haus, in dem die Enkel mittlerweile wohnen. Eingefangen durch Frank selbst oder durch engagierte Pflegekräfte und Angehörige. Kamera um den Fahrradlenker geschnallt, ab aufs Rad und dann wird aufgezeichnet. Und auf dem Hometrainer im Pflegeheim, da werden dann die Muskeln trainiert und dabei auf einem Fernseher die Erinnerungen gelebt. Und so banal das klingen mag, einer Bewohnerin kullern da im NDR-Bericht tatsächlich die Tränen über die Wange. Und so halten diese Menschen an ihren Erinnerungen fest und teilen die auch mit den anderen Bewohnerinnen und Bewohnern im Pflegeheim. Leute, ich sag's euch, wie es ist. So einfach kann's sein. Ich finde das ganz wundervoll. Für mich ist das eine richtig gute Nachricht.
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0: Und damit sind wir im Finale angekommen. Die letzte halbe Stunde in der ERF Yes Top 30 Show. Das heißt, wir finden jetzt bald raus, was euer Lieblingssong der Woche ist. Ihr habt dafür gewotet durch eure Daumen hoch und Daumen runter auf die Songs aus unserem Programm auf erfyes.de und in der App. Und damit sind wir bei Platz Nummer 7. Da steht Brandon Hickson mit A Work in Progress. Mein Name ist Steffen Schmidt und ich grüße euch bei ERF Yes am Samstag in der Top 30 Show.

0: Die Smallbone-Brüder Luke und Joel Smallbone alias For King and Country mit Miracle, euer Platz Nummer 6 in dieser Woche. Damit eröffnen wir die Top 5. Es geht bald aufs Treppchen. Das hat aber noch verpasst. Kate Thompson mit That's What the Cross is For. Wir schauen mal, wie es nächste Woche aussieht. Ihr könnt ja auch jetzt schon wieder bewerten auf erfjes.de und in der kostenlosen App. Diese Woche gibt's That's What the Cross is For auf eurem Platz Nummer 5.
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The Kingdom mit Rescue Me bei ERF. Yes, auf Platz Nummer 4 in der Top 30 Show. Und wenn ihr mich fragt, dann finde ich, würde dieser Song ganz gut mit der Band harmonieren, die ihr auf Platz Nummer 3 gewählt habt. Denn ich finde, in Rescue Me, da scheint so der Folk-Rock ein bisschen durch. Und den haben ja Rent Collective schon lange für sich entdeckt. Und das kommt bei euch einfach richtig gut an. Ein Evergreen sozusagen. Genau wie euer Platz Nummer 3 Evergreen von Rent Collective. Platz 3 in dieser Woche.

Eure Silbermedaille geht zu Cochrane and Company mit Runs in the Blood. Und damit sind wir bei Platz 1 angekommen, eurem Lieblingssong der Woche. Und irgendwie hält die Frau sich da oben einfach und das auch verdientermaßen. Ann Wilson bekommt von euch mal wieder den Platz an der Sonne. Dead in the Water ist euer Lieblingssong in der Top 30 Show bei ERF Yes.

Ihr habt gewählt. Das war eure Nummer 1. Dead in the Water von Ann Wilson ist euer Lieblingssong der Woche in der ERFES Top 30 Show. Und wie das nächste Woche aussieht, das entscheidet ihr natürlich wieder mit durch eure Daumen hoch und Daumen runter in der Playlist auf erfes.de und in der App. Ihr könnt jeden Song bewerten, dann wissen wir, was abgeht. Und als Dankeschön spielen wir euch die Top 30 einfach direkt hintereinander weg. Auch nächsten Samstag wieder. Bis dahin sage ich, macht's nicht gut, macht's besser. Mein Name ist Steffen Schmidt und ich sag ciao, ciao.

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1: Ich bin Silke Rech. Im Konflikt zwischen den USA und dem Iran ist die Lage erneut eskaliert. Nach US-Angaben griff das Militär iranische Raketen- und Drohnenlager sowie Radaranlagen an.
2: Auslöser soll ein Angriff einer iranischen Drohne auf ein Frachtschiff in der Straße von Hormus gewesen sein. Der Iran meldete daraufhin Angriffe auf mehrere US-Stützpunkte in der Region. Ob dabei Schäden entstanden sind, ist bislang unklar. Beide Seiten werfen sich vor, die vereinbarte Waffenruhe gebrochen zu haben. Timo Wiesner, Redaktion.
1: Nach den schweren Erdbeben in Venezuela werden noch immer mehr als 50.000 Menschen vermisst. Die Vereinten Nationen bezeichnen die Suche nach Überlebenden in den Trümmern als enorme Herausforderung. Nach Angaben der Regierung wurden inzwischen mehr als 900 Tote geborgen. Das Militär hat die Kontrolle in der Katastrophenregion übernommen und unterstützt die Rettungsarbeiten. China hat mehrere hochrangige Politiker und Militärvertreter aus dem Nationalen Volkskongress ausgeschlossen. Nach Angaben der staatlichen Nachrichtenagentur ist darunter auch ein Mitglied des Politbüros. Die Maßnahme gilt als weiterer Schritt der Antikorruptionskampagne von Staats- und Parteichef Xi Jinping. In den vergangenen Jahren wurden dabei bereits zahlreiche Spitzenfunktionäre aus ihren Ämtern entfernt. Baustellen und Störungen bei der Deutschen Bahn bereiten der Wirtschaft immer größere Probleme. Unternehmen aus der Stahl-, Chemie- und Autoindustrie berichten von verspäteten Lieferungen und Produktionsausfällen. Der Stahlkonzern Salzgitter musste nach eigenen Angaben seine Hochofenproduktion zeitweise drosseln. In der Autoindustrie wird deshalb wieder mehr Güterverkehr von der Schiene auf die Straße verlagert. Angesichts der aktuellen Hitzewelle fordert das Umweltbundesamt mehr Schutzmaßnahmen in den Städten. Kommunen sollten feste Hitzepläne entwickeln und besonders gefährdete Menschen besser schützen. Außerdem könnten mehr Bäume, zusätzliche Schattenplätze und weniger versiegelte Flächen die Temperaturen senken. Auch der Hausärzteverband kritisiert, dass es bislang nicht genug Unterstützung für den Hitzeschutz von Patienten gibt.
0: Die Nachrichten wurden bereitgestellt von Radio Aktuell. 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
1: Die aktuellen Temperaturen in Köln, Bonn 31 Grad, in Hamburg 28, in Bremen 25, in Berlin 33, in Dresden 34, in Frankfurt am Main und Stuttgart 33, in München 32, in Erfurt 35 und in Münster 30 Grad. Heute scheint vielerorts die Sonne. Im Westen und Nordwesten können am Nachmittag und Abend kräftige Gewitter aufziehen. Sonst bleibt es meist trocken. Dazu wird es extrem heiß mit 36 bis 41 Grad, örtlich sogar bis 42 Grad. Morgen bleibt es zunächst vielerorts sonnig. Im Tagesverlauf ziehen aber von Westen her teils schwere Gewitter mit Starkregen, Hagel und Sturmböen auf. Im Osten und Südosten bleibt es länger trocken und mit bis zu 42 Grad weiter extrem heiß.
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1: Ich bin Silke Rech. Die Hitzewelle sorgt in Deutschland weiter für Rekorde und Probleme. Nach Angaben von Meteorologen war es die heißeste Nacht seit Beginn der Wetteraufzeichnungen.
2: Im Westen des Landes gerieten mehrere Trafostationen in Brand. Dadurch kam es unter anderem in Bonn und Kerpen zu Stromausfällen. Mehrere Menschen erlitten Rauchvergiftungen. Außerdem stellt der Bahnbetreiber National Express in Nordrhein-Westfalen am Nachmittag vorsorglich den Zugverkehr auf mehreren Regionalexpresslinien ein. Grund sind technische Probleme durch die anhaltende Hitze. Noah Ulrich, Redaktion.
1: Die extreme Hitze hat in einem Altenheim in Krefeld einen Großeinsatz von Feuerwehr und Rettungsdienst ausgelöst. 5 Bewohner erlitten Kreislaufzusammenbrüche und mussten ins Krankenhaus gebracht werden. Und 40 weitere Senioren wurden aus dem Dachgeschoss in kühlere Zimmer verlegt. Einsatzkräfte stellten zusätzlich Ventilatoren auf. Eine Klimaanlage gibt es in dem Altenheim nicht. Die Spannungen zwischen den USA und dem Iran verschärfen sich weiter. Der Golfstaat Bahrain meldet einen iranischen Drohnenangriff und spricht von einem schweren Verstoß gegen seine Souveränität. Angaben zu Verletzten oder Schäden gibt es bislang nicht. Zuvor hatten die USA mehrere Ziele im Iran bombardiert. Nach US-Angaben war das die Reaktion auf einen mutmaßlichen iranischen Drohnenangriff auf ein Frachtschiff in der Straße von Hormus. Bundesfinanzminister Klingbeil will einem Medienbericht zufolge die Steuer auf Spirituosen im kommenden Jahr um 20% erhöhen. Dadurch würde zum Beispiel eine Flasche Wodka um knapp 90 Cent teurer. Bier soll von der Erhöhung ausgenommen bleiben. Für Wein ist weiter keine Steuer geplant. Eine Expertenkommission hatte zuvor sogar eine noch deutlich stärkere Erhöhung vorgeschlagen. Bei der Fußball-WM steht Deutschlands Gegner im 16. Finale fest. Das Team trifft am Montagabend deutscher Zeit auf Paraguay. Für eine Überraschung sorgte Kap Verde. Der Außenseiter zog mit einem 0:0 gegen Saudi-Arabien erstmals in die K.O.-Runde ein. Ebenfalls für das 16. Finale qualifiziert sind Frankreich, Belgien, Ägypten und der Senegal.
0: Die Nachrichten wurden bereitgestellt von Radio Aktuell. 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
1: Die aktuellen Temperaturen in Köln-Bonn 35 Grad, in Hamburg 21, in Bremen 28, in Berlin 38, in Dresden 36, in Frankfurt am Main 37, in Stuttgart 35, in München 34, in Erfurt 36 und in Münster 32 Grad. Heute scheint vielerorts die Sonne. Im Westen und Nordwesten können am Nachmittag und Abend kräftige Gewitter aufziehen. Sonst bleibt es meist trocken. Dazu wird es extrem heiß mit 36 bis 41 Grad, örtlich sogar bis 42 Grad. Morgen bleibt es zunächst vielerorts sonnig. Im Tagesverlauf ziehen aber von Westen her teils schwere Gewitter mit Starkregen, Hagel und Sturmböen auf. Im Osten und Südosten bleibt es länger trocken und mit bis zu 42 Grad weiter extrem heiß.
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0: Döser.
1: Der Spruch des Tages. In der Bibel, da gibt es diese Geschichte, die Brüder Kain und Abel bringen Gott ein Opfer. Abel das Beste aus seiner Herde, Kain irgendwas vom Feld, aber nicht mit der richtigen Herzenshaltung. Deshalb nimmt Gott Abels Opfer an, Kains nicht. Das verletzt Kains Stolz zutiefst. Aus verletztem Stolz wird Neid, aus Neid wird Groll und dann passiert das. Kain aber sagte zu seinem Bruder Abel, komm und sieh dir einmal meine Felder an. Tja, und als sie draußen waren, fiel er über seinen Bruder her und schlug ihn tot. Ehrlich gesagt wirkt Kain auf mich vollkommen irre. Sein eigener Bruder. Aber die Bibel zeigt, es fing nicht mit der Tat an. Es fing im Herzen an. Ungeklärter Groll reift im Stillen, bis er irgendwann explodiert. Vielleicht nicht als Mord, aber als ein Satz, der alles zerstört. Oder als Schweigen, das eine Beziehung langsam abtötet. Bring deinen Groll zu Gott, bevor er dich von innen auffrisst.
2: Der Spruch des Tages steht in der Bibel. Bibellesen auf bibleserver.com.

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1: Ich bin Silke Rech. Die Hitzewelle sorgt in Deutschland weiter für Rekorde und Probleme. Nach Angaben von Meteorologen war es die heißeste Nacht seit Beginn der Wetteraufzeichnungen.
2: Im Westen des Landes gerieten mehrere Trafostationen in Brand. Dadurch kam es unter anderem in Bonn und Kerpen zu Stromausfällen. Mehrere Menschen erlitten Rauchvergiftungen. Außerdem stellt der Bahnbetreiber National Express in Nordrhein-Westfalen am Nachmittag vorsorglich den Zugverkehr auf mehreren Regionalexpresslinien ein. Grund sind technische Probleme durch die anhaltende Hitze. Noah Ulrich, Redaktion.
1: Die extreme Hitze hat in einem Altenheim in Krefeld einen Großeinsatz von Feuerwehr und Rettungsdienst ausgelöst. 5 Bewohner erlitten Kreislaufzusammenbrüche und mussten ins Krankenhaus gebracht werden. Und 40 weitere Senioren wurden aus dem Dachgeschoss in kühlere Zimmer verlegt. Einsatzkräfte stellten zusätzlich Ventilatoren auf. Eine Klimaanlage gibt es in dem Altenheim nicht. Die Spannungen zwischen den USA und dem Iran verschärfen sich weiter. Der Golfstaat Bahrain meldet einen iranischen Drohnenangriff und spricht von einem schweren Verstoß gegen seine Souveränität. Angaben zu Verletzten oder Schäden gibt es bislang nicht. Zuvor hatten die USA mehrere Ziele im Iran bombardiert. Nach US-Angaben war das die Reaktion auf einen mutmaßlichen iranischen Drohnenangriff auf ein Frachtschiff in der Straße von Hormuz. Bundesfinanzminister Klingbeil will einem Medienbericht zufolge die Steuer auf Spirituosen im kommenden Jahr um 20% erhöhen. Dadurch würde zum Beispiel eine Flasche Wodka um knapp 90 Cent teurer. Bier soll von der Erhöhung ausgenommen bleiben. Für Wein ist weiter keine Steuer geplant. Eine Expertenkommission hatte zuvor sogar eine noch deutlich stärkere Erhöhung vorgeschlagen. Bei der Fußball-WM steht Deutschlands Gegner im 16. Finale fest. Das Team trifft am Montagabend deutscher Zeit auf Paraguay. Für eine Überraschung sorgte Kap Verde. Der Außenseiter zog mit einem 0:0 gegen Saudi-Arabien erstmals in die K.O.-Runde ein. Ebenfalls für das 16. Finale qualifiziert sind Frankreich, Belgien, Ägypten und der Senegal.
0: Die Nachrichten wurden bereitgestellt von Radio Aktuell. 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
1: Die aktuellen Temperaturen in Köln-Bonn 35 Grad, in Hamburg 21, in Bremen 28, in Berlin 38, in Dresden 36, in Frankfurt am Main 37, in Stuttgart 35, in München 34, in Erfurt 36 und in Münster 32 Grad. Heute scheint vielerorts die Sonne. Im Westen und Nordwesten können am Nachmittag und Abend kräftige Gewitter aufziehen. Sonst bleibt es meist trocken. Dazu wird es extrem heiß mit 36 bis 41 Grad, örtlich sogar bis 42 Grad. Morgen bleibt es zunächst vielerorts sonnig. Im Tagesverlauf ziehen aber von Westen her teils schwere Gewitter mit Starkregen, Hagel und Sturmböen auf. Im Osten und Südosten bleibt es länger trocken und mit bis zu 42 Grad weiter extrem heiß.

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1: Nicht die Gesunden brauchen den Arzt, sondern die Kranken. Ich bin gekommen, um Sünder zur Umkehr von ihren Sünden zu rufen und nicht, um meine Zeit mit denen zu verbringen, die sich schon für gut genug halten.
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1: Ich bin Silke Rech. Die Hitzewelle sorgt in Deutschland für immer mehr Schäden an Straßen und Schienen. Betroffen sind unter anderem mehrere Autobahnen in Brandenburg sowie die A7 bei Hamburg und die A93 in Bayern.
2: Durch die hohen Temperaturen können Fahrbahnen aufplatzen oder sich aufwölben. Auch die Deutsche Bahn rechnet mit Problemen, weil Hitze Gleise und Weichen beschädigen kann. Sie rät deshalb gemeinsam mit anderen Bahnunternehmen, am Wochenende auf nicht dringend notwendige Reisen im Fern- und Regionalverkehr zu verzichten. Timo Wiesner, Redaktion.
1: Nach den schweren Erdbeben in Venezuela haben die Vereinten Nationen das Ausmaß der Zerstörung beziffert. Der Sachschaden wird auf rund 6,7 Milliarden US-Dollar geschätzt. Bis zu 7 Millionen Menschen könnten betroffen sein. Die Regierung meldet inzwischen fast 1000 Tote und mehr als 3000 Verletzte. Nach einem weiteren Nachbeben läuft die Suche nach Überlebenden weiter. Bahrain meldet Drohnenangriffe aus dem Iran und macht die Führung in Teheran dafür verantwortlich. Das Außenministerium spricht von einer schweren Verletzung der Souveränität des Landes. Angaben zu Verletzten oder Schäden gibt es bislang nicht. Zuvor hatten die USA nach einem iranischen Drohnenangriff auf ein Frachtschiff Ziele im Iran bombardiert. Beide Seiten werfen sich inzwischen erneut Verstöße gegen die erst vergangene Woche vereinbarte Waffenruhe vor. Nach Protesten von Anwohnern ist die Fernpassstraße in Tirol wieder freigegeben. Die wichtige Route in Richtung Süden war für rund 2 Stunden gesperrt. Die Behörden raten Urlaubern trotzdem, die Strecke heute möglichst zu meiden. Die Demonstranten wenden sich gegen geplante Tunnelprojekte und eine Maut, weil sie noch mehr Verkehr und zusätzliche Kosten für Einheimische befürchten. Mit einer großen Vespa-Parade ist in Rom der 80. Geburtstag des Kultrollers gefeiert worden. Bei sommerlichen Temperaturen fuhren tausende Fans aus aller Welt mit ihren Vespas durch die italienische Hauptstadt. Auch zahlreiche Teilnehmer aus Deutschland waren dabei. Die ersten Vespa-Modelle wurden 1946 im italienischen Pontedera gebaut.
0: Die Nachrichten wurden bereitgestellt von Radio Aktuell. 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
1: Die aktuellen Temperaturen in Köln, Bonn 37 Grad, in Hamburg 24, in Bremen 30, in Berlin 41, in Dresden 36, in Frankfurt am Main 39, in Stuttgart 36, in München 33, in Erfurt 36 und in Münster 32 Grad. In den kommenden Stunden im Nordwesten und Norden einzelne Gewitter mit Unwetterpotenzial, sonst gering bewölkt oder klar. Morgen bleibt es zunächst vielerorts sonnig, im Tagesverlauf ziehen aber von Westen her teils schwere Gewitter mit Starkregen, Hagel und Sturmböen auf. Im Osten und Südosten bleibt es länger trocken und mit bis zu 42 Grad weiter extrem heiß.

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1: 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Lass es brennen, halte diesen Traum aufrecht. Das, was in dir drin steckt, kannst du nicht gehen lassen. Vielleicht erscheint es dir verrückt. Vielleicht ist es aber auch genauso bestimmt. Wer sagt denn, dass du genauso sein musst wie alle anderen? 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
1: Ich bin Silke Rech. Die Hitzewelle sorgt in Deutschland für immer mehr Schäden an Straßen und Schienen. Betroffen sind unter anderem mehrere Autobahnen in Brandenburg sowie die A7 bei Hamburg und die A93 in Bayern.
2: Durch die hohen Temperaturen können Fahrbahnen aufplatzen oder sich aufwölben. Auch die Deutsche Bahn rechnet mit Problemen, weil Hitze Gleise und Weichen beschädigen kann. Sie rät deshalb gemeinsam mit anderen Bahnunternehmen, am Wochenende auf nicht dringend notwendige Reisen im Fern- und Regionalverkehr zu verzichten. Timo Wiesner, Redaktion.
1: Nach den schweren Erdbeben in Venezuela haben die Vereinten Nationen das Ausmaß der Zerstörung beziffert. Der Sachschaden wird auf rund 6,7 Milliarden US-Dollar geschätzt. Bis zu 7 Millionen Menschen könnten betroffen sein. Die Regierung meldet inzwischen fast 1000 Tote und mehr als 3000 Verletzte. Nach einem weiteren Nachbeben läuft die Suche nach Überlebenden weiter. Bahrain meldet Drohnenangriffe aus dem Iran und macht die Führung in Teheran dafür verantwortlich. Das Außenministerium spricht von einer schweren Verletzung der Souveränität des Landes. Angaben zu Verletzten oder Schäden gibt es bislang nicht. Zuvor hatten die USA nach einem iranischen Drohnenangriff auf ein Frachtschiff Ziele im Iran bombardiert. Beide Seiten werfen sich inzwischen erneut Verstöße gegen die erst vergangene Woche vereinbarte Waffenruhe vor. Nach Protesten von Anwohnern ist die Fernpassstraße in Tirol wieder freigegeben. Die wichtige Route in Richtung Süden war für rund 2 Stunden gesperrt. Die Behörden raten Urlaubern trotzdem, die Strecke heute möglichst zu meiden. Die Demonstranten wenden sich gegen geplante Tunnelprojekte und eine Maut, weil sie noch mehr Verkehr und zusätzliche Kosten für Einheimische befürchten. Mit einer großen Vespa-Parade ist in Rom der 80. Geburtstag des Kultrollers gefeiert worden. Bei sommerlichen Temperaturen fuhren tausende Fans aus aller Welt mit ihren Vespas durch die italienische Hauptstadt. Auch zahlreiche Teilnehmer aus Deutschland waren dabei. Die ersten Vespa-Modelle wurden 1946 im italienischen Pontedera gebaut.
0: Die Nachrichten wurden bereitgestellt von Radio Aktuell. 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
1: Die aktuellen Temperaturen in Köln, Bonn 37 Grad, in Hamburg 24, in Bremen 30, in Berlin 41, in Dresden 36, in Frankfurt am Main 39, in Stuttgart 36, in München 33, in Erfurt 36 und in Münster 32 Grad. In den kommenden Stunden im Nordwesten und Norden einzelne Gewitter mit Unwetterpotenzial, sonst gering bewölkt oder klar. Morgen bleibt es zunächst vielerorts sonnig, im Tagesverlauf ziehen aber von Westen her teils schwere Gewitter mit Starkregen, Hagel und Sturmböen auf. Im Osten und Südosten bleibt es länger trocken und mit bis zu 42 Grad weiter extrem heiß.

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1: Unsere Einzigartigkeit und Würde wurzeln darin, dass wir nach dem Bilde Gottes geschaffen sind. Richard Foster.

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1: Ich bin Selke Reich. Deutschland steuert in der aktuellen Hitzewelle auf den nächsten Temperaturrekord zu. An zwei Wetterstationen in Rheinland-Pfalz und Sachsen-Anhalt wurden am Nachmittag bereits 41,1 Grad gemessen.
2: Nach Angaben des Deutschen Wetterdienstes könnten die Temperaturen noch weiter steigen. Erst gestern war in Saarbrücken mit 41,3 Grad ein neuer Hitzerekord für Deutschland registriert worden. Auch morgen bleibt es vielerorts hochsommerlich heiß. Der Schwerpunkt der Hitzewelle verlagert sich dann weiter nach Osten. Noah Ulrich, Redaktion.
1: Wegen der zunehmenden Hitzewellen fordert der Präsident der Berliner Architektenkammer, Roswag Klinge, Städte stärker zu begrünen. Er spricht sich für mehr Bäume, begrünte Flächen und den Einsatz von Holz und Lehm beim Bauen aus. Außerdem sollten Gebäude weniger Glasflächen haben. Zusätzliche Klimaanlagen seien dagegen keine gute Lösung, weil sie die Innenstädte weiter aufheizen könnten. Gut eine Woche vor dem NATO-Gipfel in Ankara sind in der Türkei 178 Menschen wegen Terrorismusvorwürfen in Untersuchungshaft genommen worden. Die Festnahmen erfolgten nach einer Reihe von Razzien. Laut Menschenrechtsaktivisten sind unter den Inhaftierten auch ein Chefredakteur und eine Wirtschaftsprofessorin. Zum NATO-Gipfel Anfang Juli werden die Staats- und Regierungschefs der 32 Mitgliedstaaten erwartet. Die Lage am Persischen Golf bleibt angespannt. In der Straße von Hormus ist ein Tanker von einem Geschoss getroffen worden. Verletzt wurde nach Angaben der britischen Seehandelsaufsicht niemand. Außerdem meldet Bahrain einen Drohnenangriff aus dem Iran. Die iranischen Revolutionsgarden hatten zuvor Vergeltung für amerikanische Luftangriffe auf Ziele im Iran angekündigt. Nach dem Flugzeugunglück in Peking ist der Pilot des Kleinflugzeugs ums Leben gekommen. Die Maschine war gegen ein Hochhaus geprallt. Nach Angaben der Behörden wurden außerdem 13 Menschen verletzt. Wie es zu dem Unglück kommen konnte, ist noch unklar. Chinesische Staatsmedien berichteten zunächst nicht über den Vorfall. Zudem wurden Videos in sozialen Netzwerken gelöscht.
0: Die Nachrichten wurden bereitgestellt von Radio Aktuell. 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
1: Die aktuellen Temperaturen in Köln, Bonn 37 Grad, in Hamburg 27, in Bremen 30, in Berlin 39, in Dresden 35, in Frankfurt am Main 39, in Stuttgart 36, in München 32, in Erfurt 34 und in Münster 32 Grad. In den kommenden Stunden im Nordwesten und Norden einzelne Gewitter mit Unwetterpotenzial, sonst gering bewölkt oder klar. Morgen bleibt es zunächst vielerorts sonnig, im Tagesverlauf ziehen aber von Westen her teils schwere Gewitter mit Starkregen, Hagel und Sturmböen auf. Im Osten und Südosten bleibt es länger trocken und mit bis zu 42 Grad weiter extrem heiß.

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1: In der Bibel, da gibt es diese Geschichte, die Brüder Kain und Abel bringen Gott ein Opfer. Abel das Beste aus seiner Herde, Kain irgendwas vom Feld, aber nicht mit der richtigen Herzenshaltung. Deshalb nimmt Gott Abels Opfer an, Kains nicht. Das verletzt Kains Stolz zutiefst. Aus verletztem Stolz wird Neid, aus Neid wird Groll und dann passiert das. Kain aber sagte zu seinem Bruder Abel, komm und sieh dir einmal meine Felder an. Tja, und als sie draußen waren, fiel er über seinen Bruder her und schlug ihn tot. Ehrlich gesagt wirkt Kain auf mich vollkommen irre. Sein eigener Bruder. Aber die Bibel zeigt, es fing nicht mit der Tat an. Es fing im Herzen an. Ungeklärter Groll reift im Stillen, bis er irgendwann explodiert. Vielleicht nicht als Mord, aber als ein Satz, der alles zerstört. Oder als Schweigen, das eine Beziehung langsam abtötet. Bring deinen Groll zu Gott, bevor er dich von innen auffrisst.
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1: Ich bin Selke Reich. Deutschland steuert in der aktuellen Hitzewelle auf den nächsten Temperaturrekord zu. An zwei Wetterstationen in Rheinland-Pfalz und Sachsen-Anhalt wurden am Nachmittag bereits 41,1 Grad gemessen.
2: Nach Angaben des Deutschen Wetterdienstes könnten die Temperaturen noch weiter steigen. Erst gestern war in Saarbrücken mit 41,3 Grad ein neuer Hitzerekord für Deutschland registriert worden. Auch morgen bleibt es vielerorts hochsommerlich heiß. Der Schwerpunkt der Hitzewelle verlagert sich dann weiter nach Osten. Noah Ulrich, Redaktion.
1: Wegen der zunehmenden Hitzewellen fordert der Präsident der Berliner Architektenkammer, Roswag Klinge, Städte stärker zu begrünen. Er spricht sich für mehr Bäume, begrünte Flächen und den Einsatz von Holz und Lehm beim Bauen aus. Außerdem sollten Gebäude weniger Glasflächen haben. Zusätzliche Klimaanlagen seien dagegen keine gute Lösung, weil sie die Innenstädte weiter aufheizen könnten. Gut eine Woche vor dem NATO-Gipfel in Ankara sind in der Türkei 178 Menschen wegen Terrorismusvorwürfen in Untersuchungshaft genommen worden. Die Festnahmen erfolgten nach einer Reihe von Razzien. Laut Menschenrechtsaktivisten sind unter den Inhaftierten auch ein Chefredakteur und eine Wirtschaftsprofessorin. Zum NATO-Gipfel Anfang Juli werden die Staats- und Regierungschefs der 32 Mitgliedstaaten erwartet. Die Lage am Persischen Golf bleibt angespannt. In der Straße von Hormus ist ein Tanker von einem Geschoss getroffen worden. Verletzt wurde nach Angaben der britischen Seehandelsaufsicht niemand. Außerdem meldet Bahrain einen Drohnenangriff aus dem Iran. Die iranischen Revolutionsgarden hatten zuvor Vergeltung für amerikanische Luftangriffe auf Ziele im Iran angekündigt. Nach dem Flugzeugunglück in Peking ist der Pilot des Kleinflugzeugs ums Leben gekommen. Die Maschine war gegen ein Hochhaus geprallt. Nach Angaben der Behörden wurden außerdem 13 Menschen verletzt. Wie es zu dem Unglück kommen konnte, ist noch unklar. Chinesische Staatsmedien berichteten zunächst nicht über den Vorfall. Zudem wurden Videos in sozialen Netzwerken gelöscht.
0: Die Nachrichten wurden bereitgestellt von Radio Aktuell. 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
1: Die aktuellen Temperaturen in Köln, Bonn 37 Grad, in Hamburg 27, in Bremen 30, in Berlin 39, in Dresden 35, in Frankfurt am Main 39, in Stuttgart 36, in München 32, in Erfurt 34 und in Münster 32 Grad. In den kommenden Stunden im Nordwesten und Norden einzelne Gewitter mit Unwetterpotenzial, sonst gering bewölkt oder klar. Morgen bleibt es zunächst vielerorts sonnig, im Tagesverlauf ziehen aber von Westen her teils schwere Gewitter mit Starkregen, Hagel und Sturmböen auf. Im Osten und Südosten bleibt es länger trocken und mit bis zu 42 Grad weiter extrem heiß.
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4: Herzlich willkommen an eurem Samstag bei ERF Yes. Eurem Samstag, weil ihr entschieden habt, was die nächsten zwei Stunden hier bei ERF Yes laufen wird. Denn das hier ist die Top 30 Show. Das sind eure Hörercharts und ihr habt abgestimmt und entschieden, was es in diese Sendung schafft. Das habt ihr getan über Daumen hoch und Daumen runter. Das könnt ihr verteilen auf die Songs in unserem Programm. Und dann kommt dabei eine schöne Hörerchart-Platzierung raus. Und wir fangen natürlich ganz hinten an. Auf Platz Nummer 30 stehen die O'Bros, die eine heiße Woche abschließen mit dem passenden Soundtrack dazu. Mein Name ist Steffen Schmidt und das hier ist euer Platz Nummer 30, die O'Bros mit Sonne.

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Euer Platz Nummer 29, Building 429 mit Give Him Praise. Und falls ihr euch schon mal gefragt habt, wo kommt dieser komische Name her, Building, also bauen, 429, 429, dann habe ich die Antwort dafür. Epheser 4, Vers 29, 429. Der zitiert Folgendes: Redet nicht schlecht voneinander, sondern habt ein gutes Wort für jeden, der es braucht. Was ihr sagt, soll hilfreich und ermutigend sein, eine Wohltat für alle. Darauf baut, bildet diese Band ihre Existenz und ihren Auftrag. Sie wollen andere mit ihrer Musik erbauen. Richtig, richtig schön und damit absolut verdient. Euer Platz Nummer 29 in dieser Woche. Einen davor sind gelandet Mumford & Sons mit The Banjo Song.

Katie Nicole mit You Keep Me Alive. Ordentlich Power drin auf eurem Platz Nummer 27 in dieser Woche. Auf Platz Nummer 26 haben wir einen Neuzugang auf der ERF Yes Playlist, nämlich Michael Sauber. Der ist noch gar nicht so lange bei ERF Yes unterwegs, erst 3 Wochen. Und More Like You kommt bei euch aber richtig gut an. In dieser Woche ist es Platz Nummer 26 geworden.

Euer Platz 25 geht an Jamie McDonald mit Won't Let Go und die Frau hat eine richtige Story hinter sich. Mit 16 hat sie die Highschool abgebrochen, ist dann in Los Angeles auf der Straße gelandet, war mehrere Jahre obdachlos und hat auch mehrere ihrer Bekannten und Freunde damals an Drogen, Überdosen oder auch ja, an Bandenkriminalität verloren. Und irgendwann hat sie dann entschieden, das ist es nicht. Das ist nicht das Leben, das ich leben möchte. Und irgendwie ist sie in eine christliche Organisation geraten, die Gefängnisse besucht, um dort Menschen zu segnen. Mit Gottes Segen. Und Jamie McDonald hat sich dem angeschlossen und darüber auch selbst einen tiefen christlichen Glauben gefunden und macht heute fantastische Musik über diesen Glauben. Eine tolle Geschichte, die zeigt, wie Gott das Leben eines Menschen verändern kann. Und davon singt auch Ann Wilson in eurem Platz Nummer 24. Those People bei ERF. Yes.

0: mit Allison Idy und damit eurem Platz Nummer 23 bei ERF Yes durch den Samstag. Das war Digital Jesus in der Top 30 Show.
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0: Sind für mich Kinder, die wahre Helden sind. Diese Geschichte ist schnell erzählt, aber Achtung, es besteht akuter Gänsehautalarm. Die vier Kinder zwischen 7 und 8 Jahren alt chillen im rheinland-pfälzischen Daden im Freibad. Aber dann gibt's plötzlich einen Stimmungsumschwung. Denn im Becken entdecken die Kids ein regungsloses Kleinkind. Der Dreijährige treibt mit dem Rücken nach oben und die Kinder reagieren sofort. Sie drehen das regungslose Kind um und ein Siebenjähriger bringt das Kind dann nach draußen. Die anderen drei machen auf die Situation aufmerksam. Am Beckenrand übernehmen dann zunächst ein Bademeister und ein anwesender Rettungssanitäter. Der dreijährige Junge wird später ins Krankenhaus geflogen, befindet sich außer Lebensgefahr und geht mittlerweile sogar wieder in die Kita. Die vier rettenden Kinder, die haben dafür natürlich eine Medaille, eine Urkunde und auch selbstverständlicherweise Freibadgutscheine bekommen. Und ich hoffe, da können sie ihre Zeit in Zukunft ein bisschen besser genießen. Aber was sind das für Helden? Für mich ist das eine gute Nachricht in allen Belangen.
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0: Und damit machen wir weiter in der ERF Yes Top 30 Show. Wir sind angekommen bei Platz Nummer 22 und da habt ihr die 22 meisten Daumen in dieser Woche dagelassen für Megan Woods mit Heaven Down Here. Mein Name ist Steffen Schmidt und ich freue mich, dass ihr dabei seid bei ERF Yes am Samstag.

Influence Music mit Grateful, euer Platz 21. Und damit eröffnen wir die Top 20. Und da steht Miles Smith in dieser Woche mit Hold Me in the Dark. Das klingt erstmal nach einem Liebeslied an eine Person. Es ist auch ein Liebeslied, aber nicht an eine Person gerichtet, sondern an das, was Musik machen kann. Miles Smith berichtet, dass er als Kind irgendwann mal Kopfhörer geschenkt bekommen hat. Und auf einmal war da ein Ausweg aus dem Chaos des Alltags, aus dem Streit zu Hause. Und er hatte auf einmal die Möglichkeit, Kopfhörer aufzusetzen, die Welt auszuschalten und sich in der Musik zurückzuziehen. Und das hat er verpackt in seinem Song Hold Me in the Dark. Euer Platz 20 in dieser Woche.

Ivy Asher auf Platz 17 in dieser Woche mit Free. Einen Platz kriegen wir noch rein vor den Nachrichten, die gibt's gleich für euch. Und das ist Platz Nummer 16, Elevation Worship mit Brandon Lake, Chris Brown und Chandler Moore und Praise. Und falls ihr für diesen Song einen Daumen nach oben dagelassen habt, empfehle ich euch ERFYS öfter zwischen 20 und 22 Uhr einzuschalten. Da gibt's bei uns täglich Just Worship. Das ist eure Zeit, um Lobpreis zu genießen, also Musik, die direkt an Gott gerichtet ist. Unter anderem, da hört ihr diesen Song Praise von Elevation Worship, euer Platz 16 in dieser Woche.

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2: Ich bin Selke Reich. Deutschland erlebt eine historische Hitzewelle. Nach vorläufigen Angaben des Deutschen Wetterdienstes wurde heute in Möckern-Drewitz in Sachsen-Anhalt mit 41,5 Grad ein neuer Temperaturrekord gemessen.
3: Schon gestern war mit 41,3 Grad in Saarbrücken ein neuer Höchstwert erreicht worden. Die extreme Hitze sorgt auch für Probleme im Verkehr. Die Deutsche Bahn rät von nicht notwendigen Reisen ab, weil die Infrastruktur unter den hohen Temperaturen leidet. Auf einigen Autobahnen gibt es wegen Hitzeschäden Tempolimits und Sperrungen. Noah Ulrich, Redaktion.
2: Wegen der zunehmenden Hitzewellen fordert der Präsident der Berliner Architektenkammer, Roswag Klinge, Städte stärker zu begrünen. Er spricht sich für mehr Bäume, begrünte Flächen und den Einsatz von Holz und Lehm beim Bauen aus. Außerdem sollten Gebäude weniger Glasflächen haben. Zusätzliche Klimaanlagen seien dagegen keine gute Lösung, weil sie die Innenstädte weiter aufheizen könnten. Gut eine Woche vor dem NATO-Gipfel in Ankara sind in der Türkei 178 Menschen wegen Terrorismusvorwürfen in Untersuchungshaft genommen worden. Die Festnahmen erfolgten nach einer Reihe von Razzien. Laut Menschenrechtsaktivisten sind unter den Inhaftierten auch ein Chefredakteur und eine Wirtschaftsprofessorin. Zum NATO-Gipfel Anfang Juli werden die Staats- und Regierungschefs der 32 Mitgliedstaaten erwartet. Die Lage am Persischen Golf bleibt angespannt. In der Straße von Hormus ist ein Tanker von einem Geschoss getroffen worden. Verletzt wurde nach Angaben der britischen Seehandelsaufsicht niemand. Außerdem meldet Bahrain einen Drohnenangriff aus dem Iran. Die iranischen Revolutionsgarden hatten zuvor Vergeltung für amerikanische Luftangriffe auf Ziele im Iran angekündigt. Nach dem Flugzeugunglück in Peking ist der Pilot des Kleinflugzeugs ums Leben gekommen. Die Maschine war gegen ein Hochhaus geprallt. Nach Angaben der Behörden wurden außerdem 13 Menschen verletzt. Wie es zu dem Unglück kommen konnte, ist noch unklar. Chinesische Staatsmedien berichteten zunächst nicht über den Vorfall. Zudem wurden Videos in sozialen Netzwerken gelöscht.
0: Die Nachrichten wurden bereitgestellt von Radio Aktuell. 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
2: Die aktuellen Temperaturen in Köln, Bonn 37 Grad, in Hamburg 27, in Bremen 30, in Berlin 39, in Dresden 35, in Frankfurt am Main 39, in Stuttgart 36, in München 32, in Erfurt 34 und in Münster 32 Grad. In den kommenden Stunden im Nordwesten und Norden einzelne Gewitter mit Unwetterpotenzial, sonst gering bewölkt oder klar. Morgen bleibt es zunächst vielerorts sonnig, im Tagesverlauf ziehen aber von Westen her teils schwere Gewitter mit Starkregen, Hagel und Sturmböen auf. Im Osten und Südosten bleibt es länger trocken und mit bis zu 42 Grad weiter extrem heiß.
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5: Um hier mal ganz kurz im Fußballkontext zu bleiben, wieder Anpfiff. Die zweite Halbzeit beginnt in der erfyes Top 30 Show. Wir haben Platz 30 bis 16 bereits hinter uns gelassen. Das heißt, in dieser Stunde widmen wir uns euren Plätzen 15 bis 1. Die habt ihr bestimmt durch eure Daumen hoch und Daumen runter auf die Songs aus unserem Programm. Findet ihr alle mitgeschrieben fein säuberlich in der Playlist auf erfyes.de und in der App. Da könnt ihr abstimmen. Ich habe zusammengezählt und weiß daher, euer Platz 15 geht in dieser Woche an Franny Cash mit Jesus All Along. Mein Name ist Steffen Schmidt und ich freue mich, dass ihr mit dabei seid.

Madeline Ray auf Platz Nummer 14 in der ERFS Top 30 Show mit Lions Den. Auf Platz Nummer 13 sind wir damit angekommen und da steht eine Frau, die haben wir heute schon gehört und wir werden sie noch einmal hören. Ann Wilson. Auf Platz Nummer 13 steht sie mit Till the Road Runs Out. Ihr hört ERFS mit der Top 30 Show am Samstag.

Mit ERF Yes durch den Samstag mitsamt eurer Lieblingssongs. Platz Nummer 12 habt ihr gerade gehört, Rachel DeLong mit Neighbor bei ERF Yes. Und falls ihr zu den Leuten gehört, die für diesen Song einen Daumen nach oben dagelassen haben, dann empfehle ich euch nochmal auf erfyes.de oder in der kostenlosen App vorbeizuschauen, denn da findet ihr aktuell noch das Album Confessions of a Church Kid. Das haben wir euch vor 2 Wochen vorgestellt als Album der Woche bei ERF Yes. Und dann könnt ihr das immer 4 Wochen lang komplett auf erfyes.de und in der App nachhören. Also der kleine Hinweis für euch. Wir machen weiter in der Top 30 Show auf Platz Nummer 11 mit Jordan Saint Cyr und Wild Love.

2001 bei einem gewissen Rich Mullins klang das noch so. Awesome God, damals zum absoluten Hit und zur Hymne in der christlichen Welt geworden. Und Phil Wickham hat sich dann 2025 gedacht, weißt du was, da baue ich mal einen modernen Popsong draus und ihr findet das richtig gut. Es war euer Platz Nummer 10. Machen wir weiter auf der 9 mit Caleb und John, außerdem Stephen Curtis Chapman und Proud.

0: Da haben die Obros einfach mal David Guetta gesampelt. Euer Platz Nummer 8 in dieser Woche ist God Bless bei ERF Yes.
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0: Ist für mich digitales Fahrradfahren für die Erinnerung. Und diese gute Nachricht führt uns in den hohen Norden nach Emden. Dort besucht Frank Wilms Menschen im Pflegeheim. Menschen, die nicht mehr mobil genug sind, um ihre Umgebung auf eigene Faust zu erleben. Häufig sitzen die deshalb quasi in ihrem Pflegeheim fest, die bekannten vier Wände. Das schafft auf Dauer einfach Frust. Mit dabei hat Frank deshalb einen Fahrrad-Home-Trainer und einen USB-Stick. Und auf diesem Stick befinden sich die personalisierten Wunschrouten der Bewohnerinnen und Bewohner. Die Straße, in der sie früher gewohnt haben, oder das Nachbarviertel in der Neubausiedlung oder das Haus, in dem die Enkel mittlerweile wohnen. Eingefangen durch Frank selbst oder durch engagierte Pflegekräfte und Angehörige, Kamera um den Fahrradlenker geschnallt, ab aufs Rad und dann wird aufgezeichnet. Und auf dem Hometrainer im Pflegeheim, da werden dann die Muskeln trainiert und dabei auf einem Fernseher die Erinnerungen gelebt. Und so banal das klingen mag, einer Bewohnerin kullern da im NDR-Bericht tatsächlich die Tränen über die Wange. Und so halten diese Menschen an ihren Erinnerungen fest und teilen die auch mit den anderen Bewohnerinnen und Bewohnern im Pflegeheim. Leute, ich sag's euch, wie es ist, so einfach kann's sein. Ich finde das ganz wundervoll. Für mich ist das eine richtig gute Nachricht.
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0: Und damit sind wir im Finale angekommen. Die letzte halbe Stunde in der ERF Yes Top 30 Show. Das heißt, wir finden jetzt bald raus, was euer Lieblingssong der Woche ist. Ihr habt dafür gewotet durch eure Daumen hoch und Daumen runter auf die Songs aus unserem Programm auf erfyes.de und in der App. Und damit sind wir bei Platz Nummer 7. Da steht Brandon Hickson mit A Work in Progress. Mein Name ist Steffen Schmidt und ich grüße euch bei ERF Yes am Samstag in der Top 30 Show.

0: Die Smallbone-Brüder Luke und Joel Smallbone alias For King and Country mit Miracle, euer Platz Nummer 6 in dieser Woche. Damit eröffnen wir die Top 5, es geht bald aufs Treppchen, das hat aber noch verpasst. Kate Thompson mit That's What the Cross is For. Wir schauen mal, wie es nächste Woche aussieht. Ihr könnt ja auch jetzt schon wieder bewerten auf erfjes.de und in der kostenlosen App. Diese Woche gibt's That's What the Cross is For auf eurem Platz Nummer 5.
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Little Kingdom mit Rescue Me bei ERF. Yes, auf Platz Nummer 4 in der Top 30 Show. Und wenn ihr mich fragt, dann finde ich, würde dieser Song ganz gut mit der Band harmonieren, die ihr auf Platz Nummer 3 gewählt habt. Denn ich finde, in Rescue Me, da scheint so der Folk-Rock ein bisschen durch. Und den haben ja Rent Collective schon lange für sich entdeckt. Und das kommt bei euch einfach richtig gut an. Ein Evergreen sozusagen, genau wie euer Platz Nummer 3 Evergreen von Rent Collective. Platz 3 in dieser Woche.

Eure Silbermedaille geht zu Cochran and Company mit Runs in the Blood. Und damit sind wir bei Platz 1 angekommen, eurem Lieblingssong der Woche. Und irgendwie hält die Frau sich da oben einfach und das auch verdientermaßen. Ann Wilson bekommt von euch mal wieder den Platz an der Sonne. Dead in the Water ist euer Lieblingssong in der Top 30 Show bei ERF Yes.

Ihr habt gewählt. Das war eure Nummer 1. Dead in the Water von Ann Wilson ist euer Lieblingssong der Woche in der ERFS Top 30 Show. Und wie das nächste Woche aussieht, das entscheidet ihr natürlich wieder mit durch eure Daumen hoch und Daumen runter in der Playlist auf erfs.de und in der App. Ihr könnt jeden Song bewerten, dann wissen wir, was abgeht. Und als Dankeschön spielen wir euch die Top 30 einfach direkt hintereinander weg. Auch nächsten Samstag wieder. Bis dahin sage ich, macht's nicht gut, macht's besser. Mein Name ist Steffen Schmidt und ich sag ciao, ciao. Ja.

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1: Alles kann Gott. Nur eins nicht. Die enttäuschen, die ihm vertrauen. Ernst Mudersohn.
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1: Wie die Lebensumstände auch sein mögen, Gott ist da, unsichtbar, verborgen. Er wartet darauf, von uns entdeckt zu werden. Mike Iaconelli.

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Vater unser im Himmel, geheiligt werde dein Name. Dein Reich komme, dein Wille geschehe, wie im Himmel so auf Erden. Unser tägliches Brot gib uns heute und vergib uns unsere Schuld, wie auch wir vergeben unseren Schuldigern. Und führe uns nicht in Versuchung, sondern erlöse uns von dem Bösen. Denn dein ist das Reich und die Kraft und die Herrlichkeit in Ewigkeit. Amen.

0: Der Spruch des Tages.
1: Stell dir vor, jemand fängt an, mitten auf dem Land ein Schiff zu bauen. Ungefähr in der Größe eines Fußballfelds. Aber weit, weit und breit ist kein Meer in Sicht. Völlig bekloppt, oder? Aber genau das hat Noah gemacht, weil Gott zu ihm gesagt hat, bau dir ein Schiff, eine Arche. Tja, Noah baut. Jahrelang vermutlich unter Spott und Unverständnis. Menschlich gesehen ergibt das null Sinn. Aber Noah vertraut darauf, was Gott ihm sagt. Und am Ende rettet genau dieses bekloppt wirkende Schiff sein Leben, das seiner Familie und das von tausenden Tieren. Vielleicht kennst du das Gefühl, ein Traum, ein Projekt, ein nächster Schritt, der sich viel zu groß anfühlt, um jemals Wirklichkeit zu werden. Die Geschichte der Arche zeigt mir, bei Gott ist nichts unmöglich. Und wenn er sagt, bau ein Schiff, dann will ich bauen.
0: Der Spruch des Tages steht in der Bibel. 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